0: Und wie kann man das hier wegmachen?
1: Aber überall fahren ja alle Autos bei Rot durch. Das ist neu. Du hast es auch gemerkt.
0: Nein.
2: I don't know, sir.
0: Yes.
2: I was just going to go and have a look.
0: Yeah.